0: Tief glaubst du, müssen wir da jetzt graben?
1: Naja, wir vermuten ja, dass wir maximal 20 cm, das ist relativ nah an der Bodenkante. Na, warte mal, schau mal. Also eigentlich müssten wir noch tiefer, aber hier ist irgendwas. Warte, ich gehe mal ein bisschen mit der kleinen Schaufel dran. Ah, das ist steinig. Okay.
0: Jetzt das.
1: Was Goldenes. Das. Okay, es scheint rund zu sein. Warte, ich gehe mal drunter.
0: Ich glaube, das ist uns eingegraben, oder?
1: Wahrscheinlich, weil es ist halt so nah an der Bodenkante. Aber. Okay.

0: wäre wahrscheinlich so groß wie eine CD, wenn man es aus dem, mhm, aus dem Schnitt, ja, rausnimmt. Aber gut, es scheint auf jeden Fall noch über unsere eigenen.
1: Aber glaubst du, dass das was für uns relevant ist, wenn wir vorsichtig sind?
0: Also ich würde es auf jeden Fall jetzt mal dokumentieren im Schnitt und auch alles darum putzen und zeichnen und fotografieren.
1: Also du glaubst nicht, dass es Müll ist?
0: Nein, ich denke nicht, dass es Müll ist, weil also es ist ja, also es sieht ja wirklich aus wie eine CD, aber es diese vergoldete Oberfläche mit diesen, mhm, mit diesen kryptischen Zeichen darauf. Also das,
1: ja, das stimmt. Das
0: mir, also und selbst wenn es Müll ist, wäre es wert, es mal zu untersuchen.
1: Ja, ja.
0: Weil es ja doch ein also weil es unnah einer Müllhalde ist und eigentlich ist untypisch, dass in einem Park wie diesem, mhm, so etwas, ja, zutage kommt.
1: Wenn wir es genau anschauen.
0: Ja. Okay, das heißt, ich lege das noch. Wem könnten wir das denn geben, um die Daten oder um also falls denn, also vielleicht wäre es ein Versuch wert, mal versuchen, die CD als CD auszulesen.
1: Jetzt kommt es doch darauf an, wie unbeschadet sie ist.
0: Warte, ich mache noch schnell ein Foto und dann kann ich mal, versuche ich mal ganz zart das Objekt zu sehen. Protokoll, Grabung Auerwelsbachpark. Datum 20.06.2019, ausführender Schilling Grill, Maßnahmennummer 171, Maßnahmenbezeichnung, Ergrabung eines kaiserzeitlichen Pavillons im Kontext der Architekturanlage Schönbrunn. Sie sitzt recht locker im Erdreich.
1: Hm. Hat sich jemand sehr bemüht, da was drauf zu schreiben.
0: Schnitt 5a, Profil E, Proben entnommen, zwei Stück. Bei der ersten Probe handelt es sich um einen Gesteinkiesel, ähnlich rund ca. 2 cm im Durchschnitt. Bei der zweiten Probe handelt es sich um einen Teil aus dem dunkelbraunen, lockeren Erdreich zur weiteren geologischen Untersuchung.
2: Found object. Flat circular object of unknown use and origin. Localization. Latitude 48 degrees 11 minutes 16.20 seconds north. Longitude 16 degrees 19 minutes 1.80 seconds east. Maria Hilfer Straße 1150 Vienna, close to Technical Museum. Type of methodology: excavation. Context of discovery, unknown. Date of excavation, 20th of June, 2019.
1: Na und der 64 Hertz Satz, muss ich nicht ansehen.
0: Die Chance, das hier zu finden, ist eigentlich eher gleich null.
1: Ja,
0: Fund einer vorläufigen Interpretation des Fundobjektes zurzeit nicht möglich. Da es sich um ein unbekanntes Objekt handelt, welches kulturhistorisch derzeit nicht kontextualisiert werden kann. Vorläufige Datierung aus eben genannten Gründen nicht möglich. Fotografische und zeichnerische Dokumentation angefertigt und angeschrieben.
3: Das irgendwie einem optischen Datenträger ähnlich auslesen zu wollen, könnte gelingen.
0: Ja.
1: Blatt.
4: 3.1. I am obsessed with sonic texture, their granularity and speciality,
5: or lack thereof.
4: The pureness of a pine cone, the greasiness of a roaring voice. The longer I roam, the more I get the hunch that they are affected by these sounds as well. When asked, however, they often deny to be influenced by sound.
5: 3.2.
4: The other day, someone explained music to me.
6: special sounds, or rather chunks of sounds and rhythmical pitch sequences of a particular loudness and timbre range.
4: They differentiate between language, music, and noise. While language is a vehicle for communication, music is a sound intended for contemplation and immersion.
6: Noise, finally, is everything that does not fit into
1: the category.
4: It seems that there is a fourth category
6: that is described as sound. Mostly, it is used for sounds made on purpose that are not
4: music. I often have difficulties to differentiate between these categories.
0: Unbekanntes Objekt, Interpretation unbekannt,

0: zur Stratigraphie des Schnittes. Diese beschreibt sich folgendermaßen: dunkelbraunes, lockeres Erdreich, mittlere Feuchte mit angehäuften, runden, kleinen Steinen, hellgrau. Im mittleren Durchschnitt messen diese ca. 1-3 cm. Sonst keine weiteren Auffälligkeiten. Bei dem Erdreich handelt es sich um eine Art eines gleichen Erdreiches und keine weiteren Grenzflächen erkennbar. Der Schnitt an sich misst ca. 30 cm in der Tiefe und 50 in der Breite. Die Schnittstelle des Fundobjektes liegt bei ca. 18 cm unter der Erdoberfläche. Horizontal, sehr dünn. So,
1: lad dir mal das Pfeil.
0: Und im weiteren Umkreis der Schnittfläche keine weiteren Auffälligkeiten erkennbar.
1: Stereo-Pfeil. Kann uns die Sample-Differenzen ansehen. Size 512, FFT Size 2048, oh, das dauert ein wenig. So.

Stand der Höhlenlage zu sein. Vielleicht auch die Stereo-Basis. Jetzt müsste man die Kanäle trennen.